Identitetsidentitäten Zerfall entstehen radioaktive Strahlen aus dem Urankristall.